0: seine Reise erfahr.
1: Die Söhne der Prima-Donna nicht zu Anfang des Stiegs. Verständliche Verse und oft wiederholt, dann hast du die Chance, das

0: macht euch nicht wichtig in meiner Hand und schließlich euer Erfolg. Als wir wollen die Arbeit redlich teilen, bei dir linken Anfang überlegen ins Tor.
1: Ich würde euch, Ariadne auf Naxos,

0: warum nicht?
1: Sie scheinen mir ganz gestürzt. Lausch!
0: Diesen Vorschlag hätte ich allerdings nicht erwartet.
1: Finden Sie ihn schlecht?
0: Nein, nein, aber bedenken Sie, Frau Gräfin, ich fürchte, das Ganze wird eine einzige große Indiskretion.
1: Es geht an eurem Geschmack, aber hier, Sie graziös auf die Mühle zu bringen. Indiskrete Theaterstücke haben davon.
2: Ich finde den Einfall ganz ausgezeichnet und werde sogleich das Szenario entwerfen.
1: Es ist spät geworden, ich muss nach Paris.
0: Auch wir müssen aufbrechen.

vor allem. Sorge für gute Abgänge in meiner Rolle, du weißt, der wirkungsvolle Abgang, ein entscheidendes Moment.

Diener. So eine Geschichte mit Masken, ich kenne den Brigella von der italienischen Truppe, der hilft uns sicher, sei still, der Mörder kommt.

0: kommen Sie hier.
1: Herr Direktor!
0: Hier sind Sie.
2: Erschrecken Sie nicht.

0: Briefen zu dürfen.
1: Nur ein Besuch, Herr, ein kurzer Besuch. Machen Sie kein Aufhebens davon.
0: Sie sind ein merkwürdiger Mann und wie mir scheint, von einiger Welt.

Bühne sich zu drehen. Sie setzte das also sozusagen in Bewegung, die tiefen Gedanken unserer Dichter. Ich flüstere sie leise vor mich hin und alles beginnt zu leben. Unheimlich schattenhaft spiegelt sich vor mir die Wirklichkeit, mein eigenes Flüstern.